0: Wahnsinn, merke ich, nennt man das,
1: erkennt deutlich,
0: was keinen Widerhall hat im Geist der anderen.
1: Dass sein überraschendes Übel nur ein nervöser Anfall war.
0: Aber in mir hat dies alles Widerhall.
1: Der sich schneller hätte beenden lassen, hätte man ihn besser verstanden.
0: Und ich fühle in noch tieferen Tiefen des Geistes Antwort darauf hallen, als bloß im
1: oder
0: Begriff.
1: Auch nur geahnt, was sein Inneres berührt.
0: Ist's doch in meiner Seele wie im Donnergewirr.
1: Allein

0: Krankheit annimmt.
1: Und so wird das Gesagte vom Wahnsinnigen ewig mir in der Seele widerhallen.

0: von mir einige Mitteilungen zu erhalten. Am zweckmäßigsten werde ich dabei von dem Befunde bei Obduktion der Leiche ausgehen. Sektionsbericht von Dr. Abt.
1: Hauptergebnisse der
0: Professor der Anatomie,
1: natürlich
0: Zoologie und Typ.
1: Es wird nicht uninteressant sein,
0: dass ich den Stab voraus,
1: dass er etwas geklagt
0: hat, dass ich den transversalen
1: Magenschleifationen
0: der vier
1: Schädelknochen
0: waren ziemlich dick,
1: kurz und wenig
0: gehörig.
1: Die
0: Schädelhöhle
1: geräumig,
0: besonders breit.
1: An Abkompression
0: ist ein Trichter
1: auf der Bahnsteige,
0: die Hie waren sehr
1: stattvoll.
0: Die Hirnhäute in unverändertem
1: Essen,
0: kein
1: Füllung aller Oberfläche
0: des Gehirns.
1: Die Konsistenz
0: des Gehirns
1: ziemlich fest,
0: die Venen mit Blut gefüllt,
1: zweiten Substanzen
0: noch Gehirns
1: waren mit der Basis
0: des Schädens.
1: Die Salzwaren
0: sind nur an
1: Entwicklung
0: etwa einem
1: Kaffeelöffel
0: voll Organo,
1: helle Flüssigkeit
0: als Neubild,
1: Corpus,
0: Striatium,
1: Thalamus,
0: Nerven,
1: auf ihrem
0: spitzigen Ende,
1: die Kommissuren
0: waren im natürlichen
1: Zustand.
0: Die
1: Glandula pinealis
0: hatte ihre gewöhnliche
1: Größe und
0: Farbe,
1: drittens
0: an derselben
1: Verdickung
0: ein kleines
1: Häufchen
0: Hirnsamt.